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0: 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Und jetzt hören wir wieder von Betty Klein, was singt Mordre Gebirtigs berühmt Lied Kinderjahren.

Das von mir gehört, wie Betty Klein hat gesungen mit Regebildigs Lied Kinderjahren auf 3ZZZ in Melbourne. Jetzt will mir hören ein anderes jiddisch Lied von einem anderen Sänger, mit einem anderen Stil, von einem anderen Poet. Wir hören, wie die Klezmatics und Chava Alberstein singen das Lied Die Grenze, Wörter von Itzig Pfeffer und Noten von Chava Alberstein.